Hallo, zurück zu Sunscreen Scenes. Ich begrüße euch im Juli. Wir haben Hochsommer. Ich schaue raus, die Wiese ist verbrannt. Verrückt, verrückt, wie schnell die Zeit vergeht. Ich kann mich noch an die Januar-Folge erinnern. Und jetzt sind wir einfach schon im Juli. Das heutige Motto heißt Mom's Favorite Flowers Signal That Good Times Are Coming. Die Folge war eigentlich für Juni geplant. Da habe ich es aber zeitlich nicht geschafft, die aufzunehmen. Und deswegen läuft die jetzt. Und das war eigentlich so die Sommeranfangsfolge, weil die Lieblingsblumen meiner Mom sind Margeriten und die habe ich dann auf dem Weg zum Kossi, habe ich sie blühen sehen und dann kam mir die Idee für die Folge. Genau, deswegen hören wir heute so ein bisschen so Summer-Type-Tracks. Also viele unterschiedliche Genres sind da vertreten. Ja, ich freue mich auf die nächsten anderthalb Stunden mit euch. Der Track, den ihr gerade hört, heißt Slow Break von Taurus und der nächste Eternity Sunrise von Yawning Portal und Inner Life. Viel Spaß mit den nächsten anderthalb Stunden.

Das war Dreams, die Guitar-Version von Smerz. Schöner Track, um diese Folge nochmal richtig zu starten. Der nächste Track heißt Swallowed My Key von Slater. Und ich hoffe, ihr genießt die ersten Sommertage, auch wenn es so heiß war, auch wenn keine Bahn mehr fährt. Zumindest bei uns in Leipzig. Hat es trotzdem Spaß gemacht, die ersten Sommertage. Ich war viel im Freibad. Irgendwie haben wir die Freibad-Era wiederbelebt. Freibad Südost-Crew. Shoutouts. Genau, wir hören erstmal weiter Musik. Bis später.

So, so geil. Hab ich gestern schon, ich hab's gestern erst dieses Album mir mal komplett angehört. Ich bin so late to the party, Alter. Sophia Stell, Why the Fuck Would That Help heißt der Track. Alter, ich bin so late. Und das ist, ich find's so krass, was die macht. Ich find's so geil. Macht richtig Bock. Yeah, seid ihr da? Welcome back to Sunscreen Scenes. Yeah.

Der Track, den ihr davor gehört habt, heißt natürlich Erase and Rewind von den Rewind, irgendwie schwieriges Wort auszusprechen, finde ich, von den Cardigans, also The Cardigans. Und der Track, der gerade läuft, beziehungsweise gerade ausläuft, ist Peace by the Waves von A Good Year und Coilwood. Und jetzt will ich vor allen Dingen meine Wittenberger Homies feiern sehen, weil der Track ist übelst geil. Vor allen Dingen Carlos, Grüße gehen raus. Und an alle Liebenden diesen Sommer, alle Liebenden sollten sich diesen Track zu Herzen nehmen.

0: Apothekerfrau. Hey! Wie romantisch kann ein Track sein? Katrin und Lars so, ja.
1: Katrin und Lars.

Der Track ist übrigens von Jack Palminger und Aerobic. Ein weiterer Track, der lief auch schon mal in einer anderen Folge von uns, deswegen habe ich an die Wittenberger Jungs appelliert. Finsterweide, auch ein sehr schöner Track aus dem Album. Und als nächstes hören wir die Cocteau Twins mit Know Who You Are at Every Second. Viel Spaß damit, wir sind jetzt bei einer halben Stunde und hören noch eine Stunde Musik.

Yo, der Track heißt Shove It von Sandy Gold. Shoutouts an Rosanna. Die hat mal bei uns zu Hause Gossip Girl geguckt. Und da kam der Track im Abspann. Ich fand den ziemlich nice. Ja, ich habe es leider noch nicht geguckt, aber irgendwann werde ich das mal noch nachholen müssen. Auf die nächsten Tracks freue ich mich sehr dolle. Also so die nächsten drei, vier, irgendwie alle gerade sehr an meiner Rotation.

Davor haben wir gehört My Moon, My Man, den Boys Noise Remix von Feast. Und jetzt hören wir natürlich Let It Happen von Tame Impala.

Alter, ich liebe diesen Track. Irgendwie hat er sowas Hypnotisierendes. Der zieht mich immer in seinen Bann. Und ich enter da irgendwie immer ganz krasse State of Minds. Aber gute. Der nächste Track heißt Young Folks von Peter Bjorn und John. Alter FIFA-Banger und macht einfach gute Laune. Wir sind übrigens knapp über der Hälfte der Folge, 50 Minuten ungefähr. Und hören noch 40 Minuten. Wenn ihr gerade erst eingeschaltet habt, ihr hört gerade Sunscreen Scenes mit dem Motto Mom's Favorite Flowers, Signal that good times are coming.

Okay, wir gehen noch ein bisschen in die Dance-Richtung rein für die letzten, also für die nächsten drei Tracks. Die sind ein bisschen elektronischer angehaucht. Ja, das ist I'm Lonely von Hollis P. Monroe.

Ja, wir nähern uns langsam dem Ende. Es sind noch gute 15 Minuten. Der Track, der jetzt gerade läuft, heißt Rebuild, Recharge von Youth-O und dem Francis Inferno Orchestra. Ja, der Track heißt Rebuild, Recharge. Wir waren vorhin bei Erase and Rewind, jetzt sind wir bei Rebuild, Recharge. Vielleicht ist das das Motto, was wir uns alle nehmen müssen für diesen Sommer. Ich hoffe, ihr habt schöne Pläne. Für mich geht es bald in den Urlaub. Da freue ich mich schon sehr drauf. Ich hoffe, ihr habt auch schon sowas gehabt oder könnt euch noch auf irgendwas freuen. Genau. Und ja, wir hören jetzt noch ein bisschen Musik. Ich melde mich dann aber noch einmal davor und melde euch noch ein paar Tracks durch. Es kommen jetzt noch 3 Stück. Viel Spaß damit.

Das war Magical Girl, nochmal von Yawning Portal. Irgendwie so geil, oldschool, IDM-ig irgendwie. Aber gleichzeitig auch so, weiß ich nicht. Also ich finde, ich kann mich da immer so geil in so, ich kann so geil daydream zu dieser Mucke. Also kann das Album nur empfehlen. Das heißt Anywhere von Yawning Portal. Genau, danach hören wir Spirit of Ecstasy von Marley und Malibu aus dem Essential Mixtape. Und wir enden mit Headphones On von Addison Rae, der Legend. Und ja, dann ist die Folge schon wieder rum. Ich freue mich sehr, dass ihr dabei wart. Und wir hören uns dann im August in aller Frische. Genießt den Sommer, genießt die Sonne, genießt aber auch die Abkühlung. Und ja, sonst sehen wir uns im Freibad, Sommerbad Südost. Stellt euch.

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vom Album Feel It Break aus dem Jahr 2011. So lange ist das schon her. Das war Austra mit Lose It. Und das hier? Das ist neue Musik von Christine Nichols vom kommenden Album Rette sich, wer kann. Erscheint am 22. März. Das ist Christine Nichols. Und morgen willst du mich.

bin sehr gespannt auf ihr kommendes zweites Album. Das war Christine Nichols mit Rette sich, wer kann vom Album, Rette sich, wer kann wird das Album heißen. So rum ist es. Der Song hieß Morgen willst du mich, Christine. Alte Bekannte hier natürlich. Sind wir gespannt, wenn es rauskommt. 22. März ist es soweit. Und damit hier nochmal herzlich willkommen im Miserable Monday. Das ist Miserable Monday, Folge 114. Ich bin wie immer Martin Hommel, Miserable Martin. Ich freue mich, dass ihr dabei seid. Voll gut. Schön, dass ihr wieder da seid. Zu Gast heute in der Sendung, in der zweiten Hälfte der Sendung, die Leipziger Musikerin Theresa Elflein. Die kennen wir von verschiedenen Bandprojekten und Konstellationen, wo sie teil war. Zuletzt im Duo bei der Band More. Jetzt am 19.01. hat sie aber ihr Solo-Debüt veröffentlicht auf All My Ghosts unter dem Namen Elfen. Das Album heißt Anamkara. Ich hab's schon bekommen, bevor es draußen war, und hab's viel gehört. Sie letztens damit auch live gesehen auf dem Record-Release-Konzert. Wir reden über all das, über die Musik, über das Album mit Theresa in der zweiten Hälfte und hören dann natürlich auch Musik von diesem Album. Davor gibt's noch ein bisschen Musik von anderen Bands, weil es gibt noch eine ganze Menge andere Bands da draußen, die Musik veröffentlichen. Wir sind in Leipzig dann nochmal und wir hören Musik zum Beispiel von The Smile. The Smile haben ein neues Album draußen, ihr zweites Album, das habt ihr sicher alles mitbekommen. Dennoch müssen wir darüber reden und nochmal reinhören, was wirklich richtig gut ist. 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Jetzt machen wir aber erstmal weiter mit Musik und einer Künstlerin aus Cincinnati, die ich bisher gar nicht auf dem Schirm hatte. Und dann landete, ich glaube, so letzte Woche, vor 2 Wochen, ihr neues Album bei mir im Postfach. Und es kam auch zu einem sehr guten Moment, weil oft bin ich nicht direkt in der Stimmung reinzuhören und dann liegt das dann eine ganze Weile rum und so, bekomme auch sehr viel Musik zugeschickt, wird immer mehr in den letzten 2 Jahren, so ist immer mehr geworden, aber als ihr Album kam, war das der perfekte Moment. Ich hatte Lust, ich hatte Zeit und war dann, als ich es gehört hatte, direkt in love with the record. Die Künstlerin heißt Moll Sullivan, die kommt wie gesagt aus Cincinnati, es geht um ihr zweites Album Goose, das ist vor 2 Wochen rausgekommen und das beschreibt sie selbst als eine Langzeitaufnahme, wie so eine Art Foto quasi, und sie destilliert auf dieser Platte eben die letzten 15 Jahre ihres Songwritings, und so hört sich das auch an. Es ist total facettenreich, es ist extrem spannend, teilweise so klassischer Songwriter-Kram irgendwie, aber dann wird es auch ganz weird und ein bisschen Chamber-Pop und dann klingt es nach Kate LeBron, alles irgendwie dabei. Ich finde es richtig, richtig gut und ist so ein Album, wo ich jetzt hier hätte jeden Song spielen können, weil All Killer, No Filler, das mache ich natürlich aber nicht. Ich spiele den hier. Das ist Moll Sullivan von ihrem neuen Album und der Song heißt Cannonball.

Am Ende wird es dann nochmal Dur. Ich weiß nicht, wie es euch geht, aber ich empfange bei diesem Song krasse Beatles-Vibes. Ist einfach so. The Smile waren das mit Friend of a Friend. 1000% ein Song, den Tom York geschrieben hat, nachdem er irgendwie Sgt. Pepper nochmal durchgehört hat oder so. I mean, da ist alles drin. Da ist der Bass ist so McCartney, die Echos sind auch so, ja, auch so das, was die Beatles dann irgendwie auf Sgt. Pepper oder auf Revolver irgendwie so angefangen haben. Das Piano, das Crescendo, die zwei Crescendos am Ende, es ist sehr A Day in a Life irgendwie. Aber ich sag mal so, ich meine, auch Tom York muss sehen, wie er zurechtkommt. So, der kann sich auch nicht immer was Neues ausdenken. Der muss auch manchmal schauen, was, auf was man so zurückgreifen kann. Es ist ein unfassbar guter Song, A Friend of a Friend, vom zweiten Album von The Smile. Das Album heißt Wall of Ice, erschien am 26. Januar. Definitiv das Album, mit dem sie jetzt so klar machen, dass sie eben nicht nur irgendwie so ein Nebenprojekt von Radiohead sind, sondern wirklich eine Band, eine ernstzunehmende Band. Und ich lehne mich, glaube ich, nicht zu weit, lehne ich mich sehr weit aus dem Fenster, wenn ich das jetzt sage, aber ich habe das Gefühl, dass diese 8 Songs auf dem Album mit so das Beste ist, was wir 2024 hören können, und das ist ja, es ist wirklich krass. Ich habe es jetzt sehr oft gehört, also seit es rausgekommen ist, bin wirklich sehr begeistert von der Platte. Habe auch überlegt, ob ich sie mir live anschaue, aber die Tickets kosten auch unfassbare 70 Euro. Oder also es ist alles auch nicht so geil. Aber wir haben die Musik und wir können sie hören und ja, ist wirklich gut. Aber ich meine, es ist Tom York und es ist Johnny Greenwood und Tom Skinner von Sons of Kemet. Ist doch klar, dass das gut wird. Davor haben wir gehört, ebenso gut, Mal Sullivan mit dem Song Cannonball vom Album Goose, was ihr euch bitte jetzt hier mal so eine kleine Hausaufgabe, das hört ihr euch bitte alle mal bis zum nächsten Mal an. Goose von Mal Sullivan, Mal geschrieben M-O-L Sullivan, so wie man es schreiben würde. Kleine Hausaufgabe, hört bitte dieses Album an, sonst verpasst ihr was. Es ist wirklich richtig schön. Darum haben wir es hier auch gehört. Wir gehen weiter nach Montreal. Bisschen Gitarrengeschrammel jetzt. Die Band heißt Corridor und der Song, der heißt Mourir Demain. Stirb morgen.

die Strophen so fürs Lagerfeuer, so mit Nylon-Gitarre und alle singen mit. Und am Ende wird es dann schön pratzelnde Gitarren und Schlagzeuggeknatter. Gefällt mir gut. Corridor heißt die Band. Mourir Demain, der Song Stirb Morgen, geschrieben hat Frontmann Jonathan Robert den Song, als er und seine Freundin eine Lebensversicherung abschließen wollten. Er hat dann irgendwie gedacht, ja, jetzt bin ich in dem Alter, wo man über sowas nachdenkt. Und dann ist es vielleicht auch besser zu denken, ja, lieber morgen als heute schon. Mourir Demain. Passend zu dem Titel alles irgendwie und wohl auch so ein bisschen das Thema des kommenden vierten Albums, geht so viel um Erwachsenwerden und Vergänglichkeit und was das alles so mit sich bringt. Sind wir gespannt, kommt am 26. April auf Sub Pop. Mimi wird es heißen. Mimi, benannt nach der Katze von Jonathan Robert. Schön. Wir gehen weiter nach Leipzig und da wird es jetzt ein bisschen kälter. Es ist neue Musik von Twins in Color, der Anschlussrelease an ihre letzte EP In the Event of Moon Disaster aus dem April 2023. Zwei Singles sind jetzt neu rausgekommen auf All My Ghosts. Wir hören nicht beide, wir hören einer davon. Manchmal muss das auch reichen. Twins in Color sind das mit Hit by N in Klammern Other Iceberg.

0: zweimal Musik aus Leipzig und zweimal Musik vom Label All My Ghosts. Zuerst, das waren Twins in Color mit einer neuen Single, Hit by an, in Klammern, Other Iceberg. Haben wir gehört zuerst und schon mal ein kleiner Teaser. In der nächsten Folge Miserable Monday am 19. Februar, da werden die Twins in Color höchstwahrscheinlich hier zu Gast sein. Ist noch nicht ganz klar, aber sie haben schon so halb zugesagt. Wenn ich mehr weiß, erfahrt ihr das natürlich. Und gerade eben, das war My Love, Do Not Ask Me von Elfin, von Elfins Debütalbum Anamkara, und wie eingangs versprochen ist Elfin bzw. Theresa Elflein heute hier zu Gast im Miserable Monday. Sie sitzt mir gegenüber, das Mikrofon ist an, und wir quatschen jetzt einfach mal so ein bisschen über die Platte, über das Konzert, was sie gespielt hat, wo ich war, und über alles, was noch so passieren wird. Herzlich willkommen im Miserable Monday, Theresa.
1: Hi.
0: Schön, danke, dass du da bist.
1: Ja, ich freue mich, hier zu sein. Danke für die Einladung.
0: Wie geht es dir?
1: Mir geht's ganz gut.
0: Dir geht's ganz gut.
1: Ja.
0: Das ist schön. Du bist ja auch nicht, also du bist das erste Mal im Miserable Monday, aber du bist nicht das erste Mal hier in meinem Raum, in dem Studio, wo wir gerade sitzen. Du warst schon mal hier.
1: Ich war schon mal hier.
0: Ja, wir hatten mal so einen Plan, dass wir eine kleine Radiosendung zusammen machen. Mhm. Das ist dann daran gescheitert, dass ich einfach keine Zeit habe für sowas, für so eine Spirenzchen nebenbei.
1: Tja.
0: Aber du ja im Grunde auch nicht, weil wir kennen dich von tausenden Bandprojekten. Ja, schon. Also in den letzten Jahren hast du schon, bist du immer mal wieder aufgeploppt, so auf meinem Radar. Irgendwie, du warst beim, das ist ein Duo gewesen, und du hast aber auch hier und da bei Jörg Blumstein zum Beispiel mitgemacht und so. Also man, wenn man in der Musikszene in Leipzig so ein bisschen unterwegs ist, dann hatte man dich auf dem Schirm. Dein Album ist jetzt erschienen, Anamkaram heißt es, am 19.01. auf All My Ghosts. Das ist jetzt ungefähr so ein bisschen mehr als zwei Wochen her. Mhm. Wie fühlt sich das an gerade? Also du hast es so wahrscheinlich sehr lang geschrieben und produziert und dran getüftelt, und dann ist es auf einmal da. Und auf einmal ist es nicht mehr nur deins, sondern gehört uns allen irgendwie. Das ist ein bisschen aufregend wahrscheinlich, oder?
1: Ja, es ist ein sehr, sehr angenehmes Gefühl, so würde ich es beschreiben. Also es ist sehr gut fürs Selbstbewusstsein gewesen, das Ganze. Insbesondere dieses Release-Konzert. Also ja, genau. Ja, es hat mir ein sehr gutes, nachhaltig gutes Gefühl hinterlassen, muss ich sagen.
0: Mhm. Mhm. Das ist gut. Das Release-Konzert, was du angesprochen hast, da kommen wir dann gleich auch nochmal dazu. Ich habe schon gesagt, ich war da und war auch sehr beeindruckt von dem, was du da abgefeuert hast.
1: Nicht nur ich.
0: Nicht nur du, es waren mehrere Menschen involviert, auf jeden Fall. Anamkara heißt das Album, und wenn ich das richtig verstanden habe, ist das irisch und es ist so viel wie Seelenfreund, bedeutet das?
1: Richtig, ja, also ganz korrekt ausgesprochen ist es Onumkhara.
0: Ah, oh, sorry. Irish listeners, aber okay. Ist das normal?
1: Onumkhara.
0: Okay, ja. Yeah.
1: Genau. War wahrscheinlich immer noch nicht ganz richtig, aber.
0: Wahrscheinlich nicht, aber wie kommt es zu dem Namen?
1: Ich bin da, glaube ich, irgendwann da mal drüber gestolpert und habe das dann in meinen Notizen gespeichert, ne, in den Apple-Notizen. Und dann habe ich nach einem Titel gesucht, und dann ist das irgendwie wieder so, ja, nach vorne gekommen. Und ich habe, also abgesehen davon, dass ich sehr gerne in Großbritannien bin, bin ich auch sehr gerne in Irland. Und also the grass is literally greener da drüben. Und bin seit 10 Jahren öfters mal da, habe eine gute Freundin in Dublin und werde

0: Und auch in so einem Sinne, dass Freundschaften auch Teil des Alltags sein können. Also dass es nicht nur irgendwie so dieses Zusammensitzen in den wichtigen, guten Zeiten ist, sondern eben, dass man ja auch Leute zu ganz wichtigen Terminen begleitet und so und einfach da mehr Wertschätzung hat. Und davon handelt es auch. Und auch von Freundschaften eben, die ich in England zum Beispiel habe und dann auch schon langsam recht lange, also weil ich vor über 10 Jahren dorthin gezogen war. Also genau.
1: Seit wann bist du wieder hier in Leipzig oder seit wann bist du generell in Leipzig?
0: Ich bin jetzt so lang in Leipzig, wie ich in England war.
1: Okay.
0: Also einmal so 6,5 Jahre und jetzt ist es in Leipzig eben ähnlich lange.
1: Ich glaube, wir haben uns auch ein bisschen verpasst, weil ich war 2007 bis 2010 in England und du warst danach, glaube ich, ne? Also bei dir war es 2011 oder sowas? Oder
0: Ende 2010.
1: Ende 2010, okay, haben wir es gerade so, gerade so verpasst. Sonst hätten wir uns da drüben schon zusammensetzen können und irgendwie Interviews führen können, wäre auch nicht schlecht gewesen.
0: Voll.
1: Ich habe mir so die Platte angehört und habe ja gesagt, du bist so ein bisschen schon unterwegs gewesen in der Leipziger Musikszene und alles, was ich von dir gehört habe und kenne, wenn ich das jetzt mit dem vergleiche, was auf der Platte passiert, habe ich schon so das Gefühl, dass das also dass das Album jetzt wirklich krass auf den Punkt ist. Also es bringt so sehr viel zusammen von dem, was du gemacht hast. Es ist ein Album, was, glaube ich, hätte auch schief gehen können, weil es ist sehr experimentell. Du traust dir da sehr viel zu, so finde ich. Und es funktioniert aber sehr gut. Und ich habe das Gefühl, dass, also die Sachen, die ich von Moore kenne zum Beispiel, die auch sehr gut sind, aber die bei weitem noch nicht da sind, wo ich das Album jetzt gerade sehe.
0: Okay.
1: Ich weiß nicht, hat sich das für dich auch so angefühlt, das jetzt zu allein zu machen und dann wirklich nochmal drüber nachzudenken, wo soll das hin, wie soll es aussehen? Weil also ich habe das Gefühl, du bist dir voll safe bei dem, was du da tust gerade.
0: Langer Tag, Entschuldigung. also ich habe da, glaube ich, nicht so sehr drüber nachgedacht, was, glaube ich, ganz gut ist. Manche der Songs gibt es auch schon eine Weile. Also Epoco a Poco hat 2016 quasi angefangen als eine Skizze von einem Freund von mir. Und es ist dann schon ein bisschen eine Sammlung an Songs, ne? Also, und das war nicht alles in einer kurzen Zeit zusammengestellt, sondern es ist schon so ein bisschen eine Collection von Sachen, die ich bisher mit Bandprojekten nicht gemacht habe. Also, und deshalb ist es vielleicht auch ein Stück weit ein Best-of, würde ich sagen.
1: Ja.
0: Und dann, ja, auch, glaube ich, schon auch die Entwicklung. Und ich habe auch ein neues Bandprojekt mit, das heißt Lünd. Und mein Bandkollege Marco hat mir auch sehr viele, also als es dann Richtung Fertigstellung war, hat er auch immer wieder mal reingehört und hat dann so ein bisschen ganz kleine so Tipps auch gegeben und so. Und deshalb, ja, es ist schon genau, also ich habe jetzt nicht so drüber nachgedacht, dass das jetzt irgendwie auf dem Punkt ist, aber es hat sich stimmig angefühlt, sage ich mal.
1: Ja, es kommt auf jeden Fall so rüber. Also ich finde es wirklich cool und es macht total Spaß zu hören, weil es nimmt sich so auf eine Reise und es passiert einfach ganz, ganz viel drin. Und also was ich so raushöre, sind so Sachen wie Fever Ray zum Beispiel oder so.
0: Ja.
1: Selbst so Chicks on Speed, also ist so ein Song, Rockstar, wie heißt der?
0: Oh, Aging Rockstar.
1: Aging Rockstar, ist so eine Elektropunk-Nummer ja fast schon irgendwie so, ne? Und ich habe aber auch Self-Esteem drin gehört und dann dachte ich so, weil ich weiß, du magst sie auch und ich mag sie auch sehr und das letzte Album Prioritize Pleasure war auch so, ist mir ganz nah so und ich dachte so ein bisschen davon hast du da auch drin. Er hat sich vielleicht so ein bisschen inspirieren lassen davon.
0: Aber total, total. Also die Harmonien, die sie hat, so in Own It besonders, da habe ich dann gedacht, an der einen Stelle möchte ich solche Chöre haben. Und aber auch diese großartige Art, wie sie einfach ihre Storys erzählt. Bisschen als wäre sie halt eine Freundin oder so, ne? Aber dann in der Musik dann und halt so gerade raus irgendwie darüber, wie schräg halt Beziehungen sein können und so weiter. Genau, auf jeden Fall.
1: Es ist witzig, dass du Own It ansprichst, weil den will ich nämlich jetzt auch spielen. Ich habe mir das ist auch der Song, wo ich so dachte, ah, da höre ich Self-Esteem raus. Das gefällt mir sehr gut. Wir hören uns den mal an. Das ist Elfin und Own It.

0: Ihr hört den Miserable Monday mit mir, Martin Hommel, gerade eben. Das war Own It von Elfin, von ihrem Debütalbum. Ich werde es jetzt wieder falsch aussprechen, weil ich es schon wieder vergessen habe. Anamkara. Mach's nochmal richtig.
1: Anamkara.
0: Ja, so heißt es. Theresa ist zu Gast hier im Miserable Monday. Theresa, bist du noch da?
1: Hi.
0: Bist noch da, sehr gut. Own It, der Song, schön, also voll witzig, dass du den auch so direkt genannt hast als Self-Esteem-Inspiration. Ich hatte den auch sofort so im Ohr und dachte, der ist es. Lass uns nochmal über die Live-Performance reden. Das war am 20.01., da hast du dein Record-Release gespielt hier in Leipzig. Ich war da, stand dankenswerterweise auf der Gästeliste. Vielen Dank nochmal. Ich weiß gar nicht, ob du mich drauf geschrieben hast oder Nils, von einer von euch beiden. Ist auch egal. Und was ich toll fand, war, dass du nicht alleine auf der Bühne standst, sondern du hattest einen Chor hinter dir, also so ein Female Choir.
1: Ja.
0: Und den hast du während des Konzerts auch immer so angeleitet und irgendwie war das so eine Performance, wo ich auch dachte, das ist jetzt nichts, was du dir jetzt einfach, was jetzt hier so rausfällt irgendwie. Ich glaube, da war auch viel, da hast du dir wahrscheinlich schon Gedanken drüber gemacht, wie das alles so wirken soll, was du dann da machst irgendwie, oder?
1: Total, ja. Also, das waren drei Freundinnen von mir, also Chor ist vielleicht ein bisschen, ne?
0: Ja, also, ist ein kleiner Ensemble. Chor. Ja, ja.
1: Und die ich aus verschiedenen Kontexten kenne. Und das war auch eines der großartigen Dinge, wo wir uns alle dann unterhalten haben danach. Und richtig so, wow, also mit das Beste war so die Chemie zwischen uns Vieren. Hm. Also mit Jörg natürlich auch, aber wir haben ja zusammen gesungen. Hm. Und
0: Jörg Blumstein an der Geige.
1: Genau, naja, genau, dann, genau, muss man dazu sagen. Ja. Und aber die vier, also die drei Mädels kannten sich untereinander gar nicht, aber mindestens zwei von denen sind jetzt auch schon untereinander befreundet, okay. Also die gehen jetzt auch schon ohne mich aus
0: es
1: sozusagen.
0: Geht schnell, das.
1: Und das hat man dann irgendwie auf der Bühne dann auch gemerkt, also so eine Freude dann miteinander zu haben und das war dann schon eines der Dinge, wo ich mir gedacht habe, geil, so habe ich mir das vorgestellt, also dass sie nicht nur einfach die Sachen singen und dann vielleicht so dastehen, sondern wirklich dann intuit sind und sich bewegen und wir das dann zusammen machen. Also das war cool.
0: Ja, es war auch toll anzusehen und ihr saht ja auch alle sehr toll aus. Du hattest so ein ganz tolles Kleid an und die drei waren in schwarz und Jörg war in schwarz und irgendwie war das ein tolles Bühnenbild, was ihr da abgegeben habt. Mhm. Ich habe so während des Konzerts gedacht, was es jetzt noch besser machen würde, wäre ein Live-Schlagzeug.
1: Ja.
0: So.
1: Ja, stimmt.
0: Oder?
1: Ich denk auch genau über das gerade nach, als nächsten Schritt, ja.
0: Ist das was du auf dem Zettel hast irgendwie?
1: Ja.
0: Oder?
1: Ja, immer, immer. Ich hatte noch wunderbar was vor, ne, für den Abend. Also irgendwie, ich hatte ursprünglich gedacht so, ja, und dann nehme ich ein bisschen Tanzstunden und mache eine ganz komplette Choreografie und mache im Hintergrund Videos zu jedem Song und so. Ich wollte auch, wie nachdem ich Sting gesehen habe live, ich wollte eigentlich so ein Headset-Mikrofon haben, damit ich mich bewegen kann, so ganz frei, so wie das, er, ne, der
0: mit seinem Bass. Aber es ist geil, dass du das mit Sting verbindest und nicht irgendwie mit NSYNC oder Britney Spears oder sowas, weil das wäre jetzt bei mir so, die haben ja auch mal so ein Ding gehabt, aber Sting, geil. Ja,
1: okay. Ja, das stimmt. Ja. Ich hab öfter Sting gesehen als die Backstreet Boys.
0: Wo hast du Sting gesehen?
1: Letztes Jahr in Halle.
0: Ja. Ach stimmt, in der auf der Peisnitzinsel, oder? War er da?
1: Ja, genau. Okay. War sehr, sehr gut. Ja. Ja, mit meinem Vater zusammen.
0: Ja, krass.
1: Hatte ich ihm zum Geburtstag geschenkt.
0: Ja.
1: Genau, und das, also ich hatte lange Zeit, mir das zu überlegen. Also ich habe das Konzert 7 Monate im Voraus gebucht und hatte deshalb viele, viele Vorstellungen, wie es sein sollte.
0: Mhm.
1: Und genau, ja. Und vieles davon hat sich umgesetzt, aber das mit dem Live-Drummerin, das überlege ich mir mal.
0: Ja, es ist, ich glaube, also es ist gar nicht, das muss so, ne? Mhm. Aber es ist, glaube ich, es wäre halt noch was Dynamisches auf der Bühne irgendwie zum Gucken und es sind eben nicht nur die Backing-Tracks und ich dachte so, dann wäre es so 110 so irgendwie. Aber so war es auch cool und ich glaube, das Publikum war auch voll dabei, ganz sweet war, fand ich, dass deine Eltern am Start waren irgendwie. Wie fanden die das?
1: Die fanden es super, ja, total.
0: Denen hat es gefallen, ne?
1: Ja.
0: Sehr gut. Aber die kennen ja wahrscheinlich auch schon vieles, was du so gemacht hast irgendwie und begleiten dich ja da schon eine Weile musikalisch irgendwie wahrscheinlich.
1: Ja, das stimmt. Also die sind auch recht unterstützend. Mhm. Mittlerweile auch direkt. Also früher nicht, weil da mussten sie noch ein bisschen Angst haben, weil ich ja Musik studiert.
0: Was Vernünftiges.
1: Genau. So, mein Vater vor über 10 Jahren so meinte ich so, ja, ich studiere dann Musik und vorher gehe ich ein Jahr lang nach London. Und es war dann alles schon geplant. Und mein Vater schiebt so Panik, ne, und meint so, willst du nicht erstmal eine Ausbildung machen, so weiß nicht, Einzelhandelskauffrau und so.
0: Ja.
1: Und wir gucken ihn so an, so, Ja, Abitur habe ich halt trotzdem, ne? Also das ist so irgendwie, also nichts gegen die Ausbildung, ne? Aber
0: ja, sehe ich dich auch nicht so richtig.
1: Nee, irgendwie nicht, ne? Nee. Ja, und dann irgendwann hat er angefangen, vor anderen Leuten mit mir anzugeben, aber nicht, während ich im Raum war.
0: Okay.
1: Und jetzt seit neuestem sagt er sogar vor anderen Leuten, dass er stolz ist. Also, yeah.
0: Wow. So. Progress.
1: Ganz viele Daddy Issues wurden hier gelöst.
0: Mega, auf mehreren Seiten. Ihr seid euch näher gekommen. Schön, ja. Ist das super. Die Platte ist draußen. Ihr könnt sie kaufen, wenn ihr wollt. Und zwar als Tape bei ohmyghosts.de. Ein Song auf der Platte ist ein Cover von George Harrison. Mhm. Isn't It a Pity hast du gecovert. Und ich weiß ja, dass du ähnlich wie bei Self-Esteem auch ein Beatles-Fan bist, so wie ich. Mhm. Leider Fan vom falschen Beatle, finde ich. Weil ich bin ja so der Paul McCartney-Jünger.
1: Okay.
0: Bei dir ist es George. Mhm. So. Wir werden, wenn wir hier durch sind, wenn die Sendung vorbei ist, haben wir einen kleinen Bonus. Machen wir noch eine kleine Bonusnummer für Instagram. Mhm. Da geht es darum, dass wir mal checken, wie gut du dich mit George Harrison auskennst. Ich habe es vorbereitet. Ihr Hörerinnen und Hörer, ihr hört das jetzt nicht in der Sendung, ihr müsst dann auf unsere Instagram-Kanäle gehen. In den nächsten 2-3 Tagen wird es da online sein. Und da werden wir sehen, wie Theresa, wie fit sie ist beim Thema George Harrison. Das finden wir gleich raus. Bevor es soweit ist, klar, die Frage, wie geht's weiter? Geht's jetzt erstmal weiter mit Elfin? Werdet ihr weiter spielen oder du? Oder in dem Konzept? Oder was passiert noch in den nächsten Monaten?
1: Ja, ziemlich viel, glaube ich. Also erstmal kleiner Plug, wir spielen am 8.2. in der Ilse, in Ilses Erika.
0: Das ist diesen Donnerstag.
1: Genau.
0: Mhm.
1: Und danach bin ich dann ja für ein paar Konzerte in England und Irland. Das mache ich alleine erstmal.
0: Mhm.
1: Und dann schauen wir weiter. Ich höre, es gibt eventuell nochmal ein Ghostfest. Also
0: Das ist das Fest von Nils, von All My Ghosts.
1: Genau.
0: Da könntest, ja. Ich weiß gar nicht, ob wir das verraten dürfen, aber wir machen das jetzt einfach, gibt bestimmt noch mal eins.
1: Es ist jetzt nicht so krass geheim. Der hat es erwähnt auf Insta, okay. Dass das so ein Wunsch ist. Ja,
0: ja, okay. Ja, da sehen wir dich dann dort. Ja, vielen Dank, dass du da warst. Hat mir sehr viel Spaß gemacht. Wir hören zum Schluss jetzt noch einen Song von dir. Ich glaube, es ist auch so gedacht der letzte Song, aber danach kommt dann noch ein Geheimtrack, ein Bonustrack, wenn man Richtig. Das einmal durchhört.
1: Ja.
0: Der letzte Song, so eine kleine Pop-Hymne schon irgendwie. Ich habe da auch das Gefühl, dass da viele deiner Freunde mitgesungen haben.
1: Ja, genau.
0: Cheer Me On heißt der. Den hören wir jetzt zum Schluss. Vielen Dank, dass du da warst. Komm bitte gerne wieder mit der nächsten Platte oder mit den ganzen anderen Projekten, die du noch so führst. Würde mich sehr freuen. Das war jetzt auch der Miserable Monday für diese Woche. Die nächste Folge, die läuft am 19. Februar und dann, wie versprochen, eventuell mit den Twins in Color. Folgt mir gerne auf Instagram, da bin ich Miserable Martin. 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Und jetzt zum Schluss, wie versprochen, Cheer Me On, der Closing Track von Elfin. Der passt ja auch wirklich richtig gut als Closing Track für die Sendung. Wir hören uns in 2 Wochen wieder. Passt gut auf euch auf. Bis dahin. Ciao.

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1: I'm sorry.